0: Tamam.
1: Tamam, so was ist denn hier vorher?
0: Just
1: 11302 Menlo Park,
0: 98.
1: Menlo, 54 checks.